0: 25 Grad an Rhein und Mosel. Am Samstag heiter 17 bis 29 Grad, am Sonntag wechselhaft bis 30 Grad. Es ist 2.03 Uhr.
1: Und hier ist der Verkehrsservice in der ARD-Hitnacht. Die A1 Lübeck-Hamburg wird in Höhe Norderelbbrücke in beiden Richtungen wegen eines Schwertransports mehrfach kurzfristig gesperrt, bis um 5 voraussichtlich. Die A4 Erfurt Richtung Chemnitz, da gab es einen Unfall zwischen Jena Zentrum und Stadtroda, dort auch Sperrung. Die A4 Dresden-Görlitz ist zwischen Niederseifersdorf und Kodersdorf gesperrt, wegen Tunnelwartungsarbeiten, bis um 5. Und die A7 Kassel Richtung Hannover ist zwischen dem Dreieck Salzgitter und Derneburg Salzgitter wegen der Nachtbaustelle gesperrt. Die Umleitung führt über die U3.

es eigentlich nur noch anrufen oder geht's noch schriftlich? Grüße aus Sachsen-Anhalt von eurer Claudi. Also anrufen geht natürlich auch prima, klar, an der 0800 80 80 110, was für ein Gruß oder für ein Anliegen einfach mal auch der schnellere Weg ist. Aber schreiben funktioniert jetzt wieder bei uns. Wir hatten nämlich vorhin ein kleines Problem mit der Technik. Da ging nichts rein und es ging auch überhaupt nichts raus, aber es ist alles wieder gut. Wir sind bereit. ard-hitnacht@mdr.de. Chris Rea on the beach, jetzt bei uns in der ARD-Hitnacht.

Yeah, Love. Für eine entspannte Nacht ausschließlich schöne Musik. Ihr lieben Nachtschwärmer, ihr lieben Frühaufsteher, liebe ARD-Hitnachtgemeinde, Simon & Garfunkel, Miss Robinson, bitteschön.

So, liebe ARD-Hit-Nacht-Gemeinde, kurz nach 3:45, 2:48. Wir sorgen für Wachheit jetzt in der Nacht. Wenn ihr das wollt, warum nicht ein bisschen Sport? Hm? Yeah, mit einem guten Beat zu Bad. Michael Jackson. Passen wieder prima Liegestütze, Klimmzüge, wer irgendwo eine Stange hat. Es passen Kniebeuge und Crunches. Alles bereit für Bauch, Beine und Po. Let's go.

0: Das Verkehrszentrum der ARD Hitnacht mit einer Entwarnung für die B40, B8, A66, Hanau, Wiesbaden. Kein Falschfahrer mehr zwischen Hansaallee und dem Nordwestkreuz Frankfurt. Aber wir haben noch eine andere Meldung von den Straßen. Hallo, hallo.
1: In eurem Verkehrspunkt heißt es, dass das Dreieck Bochum-West bis Bochum-Zentrum gesperrt ist. Das ist nicht mehr gesperrt, ist alles frei. Ich bin da gerade dran vorbeigefahren.
0: Schön. Die A40 Essen Richtung Dortmund ist zwischen dem Dreieck Bochum-West und Bochum-Zentrum nicht mehr gesperrt.

0: Der Nahostkonflikt hat zuletzt die Sitzung der UN-Generalversammlung bestimmt. Sowohl Palästinenserpräsident Abbas als auch Israels Premier Netanyahu äußerten sich dazu vor den Delegierten. Aus New York, Ute Scheins.
1: Palästinenserpräsident Abbas warf

bis um 5. Außerdem, letzte Meldung, die A620 Saarlouis-Saarbrücken ist zwischen Saarbrücken-Klarental und Mallstätter Brücke wegen Bauarbeiten in beiden Richtungen gesperrt. Das war

0: Die Zeit drängt, denn die versprochene Entlastung soll schon nächste Woche greifen. Aus der Nachrichtenredaktion Thomas Kuhlmann.
1: Der Plan ist wie beim letzten Tankrabatt im Mai und Juni, die Energiesteuern auf Benzin und Diesel um etwa 17 Cent pro Liter zu senken und zu hoffen, dass die Mineralölkonzerne diese 17 Cent Nachlass an den Tankstellen weitergeben. Das Bundeskartellamt hat das gestern schon vorsorglich gefordert, denn beim letzten Rabatt blieb etwa jeder fünfte Euro in den Taschen der Unternehmen. Die Opposition im Bundestag ist aus verschiedenen Gründen dagegen.

0: Außerdem die A620 Saarlouis-Saarbrücken ist zwischen Saarbrücken-Klarental und Marstadter Brücke wegen Bauarbeiten in beiden Richtungen gesperrt. Das waren die Verkehrsmeldungen. Wir wünschen Ihnen eine gute Fahrt.
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0: So schön, Musik von ABBA. Willkommen im neuen Tag. Freitag heute, der 25. September. Die ARD-Hitnacht hier. Und ich muss sagen, gerade unsere Jungs im LKW, die haben ja echt Humor. 0800 80 80 110. Die Romy hier, guten Morgen.
1: Guten Morgen, Markus am Telefon aus Münster. Ich höre mit Interesse eure

Layla. Musik von Eric Clapton. Noch hören Sie die ARD-Hitnacht. Wir senden aus Erfurt, aus den Studios von MDR Thüringen. Es ist 4:39 Uhr. Wunderschönen guten Morgen.

0: Westjordanland und warf Israel vor, sich nicht an den Friedensplan der UN zu halten. Aus New York berichtet Ute Scheins.
1: Israels Ministerpräsident Netanyahu dagegen wies den Vorwurf eines Genozids an der palästinensischen Bevölkerung als größte Lüge des Jahrhunderts zurück. Israel sei von Feinden umgeben und hätte sich immer verteidigen müssen. In seiner Rede rechtfertigte er den Angriff Israels auf den Iran mit der nuklearen Bedrohung, die von dem Land ausgehe. In der Vollversammlung verließen Dutzende Diplomaten demonstrativ den Saal, als Netanyahu ans Rednerpult trat. Bereits vor seinem Auftritt gab es Proteste vor der UN. Der New Yorker Bürgermeister Mamdani hatte im Sommer sogar prüfen lassen, ob er ihn auf der Einreise festnehmen kann.
0: Chinas Staatschef Xi ist aktuell in den USA zu Besuch. Es ist das erste Mal seit Jahren. US-Präsident Trump ließ Xi zu Ehren unter anderem ein Staatsbankett ausrichten,

0: Zeit noch ganz einfach, aber jetzt könnte es ja sogar ungerecht sein, allen das Gleiche zu geben. Frau Klein nickt anerkennend und teilt jedem Kind erstmal ein Tütchen mit Gummibärchen aus. Die restlichen bleiben auf ihrem Tisch liegen.
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0: Guten Morgen mit HR1. Es ist 5:30 und wir schauen mal, was die Verkehrslage hergibt um diese Uhrzeit. Mit Matthias Hoch. Gerade ein bisschen überfordert.
1: Von lauter Mr. Tambourine Man dachte ich, hoch, ist schon wieder halb.
0: Ich bin wieder so schön eingeschlafen.
1: Es geht aber auch rucki zucki hier an diesem Freitag. So, es ist nichts los auf den Straßen. Da geht

0: im Gazastreifen Völkermord vor. Aus New York, Ute Scheins.
1: Sein Volk werde durch die israelischen Besatzungskräfte Tötung, Zerstörung und Hunger ausgesetzt. Israels Ministerpräsident Netanyahu dagegen wies den Vorwurf eines Genozids als größte Lüge des Jahrhunderts zurück. Israel sei von Feinden umgeben und hätte sich immer verteidigen müssen. In seiner Rede rechtfertigte er den Angriff Israels auf den Iran mit der nuklearen Bedrohung, die von dem Land ausgehe. In der Vollversammlung verließen Dutzende Diplomaten demonstrativ den Saal, als Netanyahu ans Rednerpult trat.
0: Bei Wiesbaden hat sich ein Mann mit seinem Elektrorollstuhl gestern Abend auf die Autobahn verirrt. Der 88-Jährige war nahe des Stadtteils Mainz-Kastell unterwegs, als er aus Versehen auf die A66 geriet. Er wurde aber nicht verletzt. HR-Reporter Rainer Battefeld.
2: Laut Polizei war der Mann mit einem roten Elektrorollstuhl zunächst von der Bundesstraße 455 kommend auf die A66 in Richtung Frankfurt aufgefahren. Der Rollstuhl fuhr mit einer Höchstgeschwindigkeit von 20 Stundenkilometern über die vielbefahrene Autobahn. In der Zwischenzeit hatten sich einige Autofahrer bei der Polizei gemeldet und sie auf den Vorfall aufmerksam gemacht. Einer von ihnen hielt an, begleitete den Senior bis zu einer Tankstelle und wartete mit ihm auf die Polizei.
0: Die Basketballer der Frankfurt Skyliners haben ihr Auftaktspiel in der Basketball-Bundesliga verloren. Sie unterlagen bei Meister Alba Berlin mit 83-94. Und das steht heute noch an. In mehreren deutschen Städten demonstrieren Schülerinnen und Schüler gegen die Wehrpflicht. In Hessen unter anderem, in Kassel, Gießen.

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Klinikum Fulda hat viel Erfahrung mit einer Operationsmethode, die ab sofort Chirurgen aus der ganzen Welt in Fulda lernen können. Deshalb kommen heute zur Auftaktkonferenz über 100 Chirurgen, aber auch OP-Teams aus mehr als 20 Ländern ins Klinikum. Zum Beispiel aus den USA, China, Indien, Thailand oder Saudi-Arabien. Und darum geht es.

0: Wichtiges sofort in HR1. Wir haben noch eine Warnmeldung.
1: Für die A661 Egelsbach Richtung Oberursel in der Abfahrt Frankfurt Ost eine ungesicherte Unfallstelle. Oh, die Goo Goo Dolls.
0: Oh, das ist ein Song, der immer richtig ans Herz geht, oder? Die Goo Goo Dolls in HR1 mit Iris jetzt schön zum Genießen am Freitagmorgen.

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0: HR-Reporterin Daniela Möllenkamp.
1: Der Protestzug zieht über den Stern und den Holländischen Platz bis zum Nordstadtpark. 1200 Teilnehmer sind bei der Stadt angemeldet. Schon am Montag hat eine Jugendgruppe den Friedrich

0: Finger weg von meinem Häuschen!
1: Die hessische Leitkultur ist allerdings trotzdem in Gefahr. Denn wie jeden Herbst zwängen sich auch jetzt wieder gestandene Hessen in Dirndl und Lederhose und feiern Oktoberfest.
0: Ah ja, mir san eben mir.
1: Also ich find's

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2: Was an Kongstar zu Hause so gut ist? Fragen wir doch die, bei denen es zu Hause läuft.
3: Wenn ich an Kongstar denke, stabile Leitung zu Hause. Es funktioniert halt einfach.
4: Also fürs Zocken brauche ich sehr schnelles Internet.
5: Hat alles tippitoppi immer funktioniert.

0: Alsfeld ist wegen einer gesperrten Bundesstraße auf der Strecke aktuell nicht möglich. Was? Alles ein bisschen kompliziert heute Morgen. Ja. Kommen Sie trotzdem gut an.
1: Beim Wetter ist es momentan noch ganz schön unterkühlt. Wir hatten tatsächlich die ersten Morgenstunden mit Bodenfrost in der neuen Saison. Aber das Gute ist, die Luft ist schön klar und später bekommen wir viel Sonne. Alle Einzelheiten jetzt von Martin Gutt.
2: Die Sonne ist hier in Osthessen heute den ganzen Tag über am Start. Nur halt jetzt am Vormittag sind

0: nicht auf das, was Presse eigentlich ist und soll.
1: Sagt unser USA-Korrespondent Ralf Borchert in Washington. Vielen Dank für die Infos heute Morgen.
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0: Verkehrslage nicht so viele Meldungen, aber fiese Meldungen.
1: Ja, zum einen für die A3 Frankfurt Richtung Köln zwischen Itzstein und Bad Camberg. Da liegt ein Reifen auf der linken Spur und ein defekter PKW steht auf dem Standstreifen. Dann die A661 Oberursel-Egelsbach zwischen Frankfurt-Ost und Offenbach-Kaiserlei. Gips, Kartonplatten auf der Fahrbahn und ein defektes Fahrzeug auf dem Standstreifen. Und die A5 Kassel nach Frankfurt zwischen Alsfeld-Ost und Alsfeld-West. Da ist die Fahrbahn nach einem LKW-Unfall gesperrt. Dadurch haben wir 4 Kilometer Stau auf der Raststätte B

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0: Ölflasche überfahren, das ist beschädigt worden, Öl ist ausgelaufen, also muss die Fahrbahn jetzt erstmal wieder blank poliert werden. Ansonsten nichts los, gute und sichere Fahrt.
1: In Sachen Wetter haben wir gerade eine WhatsApp bekommen von Dietmar, der hat uns ein Foto geschickt von einer heißen Schokolade und schreibt dazu, bei dem Wetter erstmal eine schöne heiße Schokolade.
0: Ja, frisch ist es ja.
1: Noch ist es frisch, später kommt aber die Sonne raus, die Aussichten für ihre Region jetzt von Martin Gutt.
2: Die Sonne ist hier in Osthessen heute den ganzen Tag über am Start. Nur halt jetzt am Vormittag sind manche Tallagen noch sehr frisch und auch neblig. Aber Kühle und Nebel verschwinden im Laufe des Vormittags. Der Rest vom Freitag heißt dann einfach nur blauer Himmel und Sonnenschein. Und mit Hilfe der Sonne wird es langsam auch noch milder. Die Höchstwerte liegen heute Nachmittag von Neuenstein bis Sinntal so bei 16 bis 19 Grad. Und erst am klaren Abend wird es dann wieder ein bisschen frischer.
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1: Wir haben gerade mal auf die hr1 Facebook-Seite geguckt. Der absolute Wahnsinn. Die Seite explodiert fast. Lauter Liebeserklärungen an Jürgen Klopp heute Morgen.
0: Ja, ich kann es ein bisschen verstehen. Die Seele ist ja auch sehr geschunden nach den letzten Jahren. Es gibt fast nur Bestnoten, obwohl es am Ende ja nur ein 1-1 war gestern gegen die Niederlande. Aber, und das ist, glaube ich, das Entscheidende, Energie, Leidenschaft, das liest man in fast jedem Kommentar, waren wieder da. Naja, und dass noch ein bisschen Luft nach oben ist. Aber da sind wir uns, glaube ich, auch alle einig. Wird schon irgendwie mit der Zeit. Jürgen Klopp sieht das auch ähnlich und hat das so zusammengefasst.
4: Beim Erlernen, da gibt es dann den Moment, wo du mal kurz weißt, wenn du Vokabel morgens gelernt hast, dann weißt du vielleicht mittags noch, aber am nächsten Tag wäre es auch nicht schlecht, wenn du nochmal drauf guckst. Und so ist es ein bisschen im Fußball ja auch.
1: Wie Vokabeln lernen ist Fußball.
0: So ein bisschen ist es so.
1: Muss man immer öfter üben. Aber Sie haben ja noch Gelegenheit jetzt zum Üben, gibt ja noch 3 Spiele.
0: Ja, eben. Am Sonntag steht schon das nächste an, dann geht es in Augsburg in der Nations League gegen Griechenland und dann gibt es ja vielleicht auch den ersten Sieg.

0: gelernt irgendwann, dass es hier zum einen Bundesländer gibt und zum anderen, dass das ja auch nur 16 sind. Aber die Leute, die sich da in Darmstadt treffen, ja, die sehen das ein bisschen anders. Das sind nämlich sogenannte Reichsbürger und Selbstverwalter.
1: Und die sind eben überzeugt, die Bundesrepublik Deutschland, die gibt's eigentlich gar nicht. Stattdessen gilt für sie die Verfassung des Kaiserreichs. Und solche Reichsbürgertreffen gibt's ja immer wieder. HR-Reporterin Petra Demand, wie viele Leute werden da morgen schätzungsweise denn nach Darmstadt kommen? Wie viele sind das?
2: Na, so ganz genaue Zahlen gibt's da nicht, aber wenn man mal auf die bisherigen Treffen in den letzten Jahren zurückblickt, da waren es immer so einige hundert. Ob es dann 200

0: 25 Grad. Die Nachrichten mit Katrin Austermann. Guten Morgen. Debatte über Frühstartrente im Bundestag. Union und SPD wollen mit ihrem Gesetz ein Vorsorgedepot für Kinder und Jugendliche fördern. ARD-Korrespondent Jakob Mayer.
1: Demnach bekommen Kinder künftig ein Startkapital für die private Altersvorsorge. Dafür zahlt der Bund für Kinder und Jugendliche von 6 bis 18 Jahren monatlich 10 Euro in ein Vorsorgedepot ein. Das können die Eltern innerhalb gewisser Vorgaben selbst aussuchen. Eltern und Großeltern können das Depot durch freiwillige Zahlungen aufstocken. Das Gesetz soll Anfang nächsten Jahres in Kraft treten und rückwirkend für das laufende Jahr gelten.
0: Anschließend geht es um den Tankrabatt. Die Steuern auf Benzin und Diesel sollen ab nächster Woche gesenkt werden um knapp 17 Cent pro Liter. Nach der Zustimmung im Bundestag geht der Entwurf direkt zum Bundesrat. In einer Grundstück

0: Person ist auf der B54 unterwegs, Siegen Richtung Limburg, zwischen Hadamar-Niederweier und Hadamar. Bitte auch gut aufpassen. Und dann noch die A5 Kassel Richtung Frankfurt, zwischen Alsfeld-Ost und Alsfeld-West, noch 2 Kilometer stockend, an geräumter Unfallstelle. Kommen Sie heil und sicher an.
1: Das Wetter in Osthessen.
0: Erst kühl.

Die große Hitze und Dürre sind vorbei, aber trotzdem, der Rheinpegel ist niedriger als im August. Die Rheinfähre zwischen Trebur, Kornsand, Hessen und Nierstein in Rheinland-Pfalz kann

ein. Nach der jüngsten GfK-Studie für September wird deutlich mehr gespart. Die meisten Haushalte rechneten damit, dass sie wegen der hohen Energiepreise weniger Geld zum Ausgeben hätten. In etwa 100 Städten in Deutschland wollen Schülerinnen und Schüler heute gegen eine mögliche Wehrpflicht demonstrieren. Auch in Hessen sind Aktionen geplant, zum Beispiel in Frankfurt, Friedberg und Darmstadt. Und jetzt mehr.

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0: Musik hier in HR1. Wir erzählen Ihnen auch die Geschichten hinter den Songs, zum Beispiel hinter diesem hier. Eine richtig coole Nummer von Eddie Money. Aber hinter den Kulissen gibt es ziemliches Drama. Und die ganze Geschichte und danach den ganzen Song gibt's jetzt für Sie.
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1: 10 Uhr. Bundestag und Bundesrat sollen Tankrabatt auf den Weg bringen. Jugendliche wollen gegen mögliche Wehrpflicht demonstrieren. Papst Leo bricht zur ersten Frankreich-Reise auf. Das Wetter oft sonnig bei 18 bis 23 Grad. Die Nachrichten mit Katrin Austermann. Bundestag und Bundesrat stimmen nachher über die geplante Neuauflage des Tankrabatts ab.

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1: Das waren die Nachrichten.
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3: Mit nur noch einer Meldung, die kommt von der A5 Kassel Richtung Frankfurt. In Höhe Westkreuz Frankfurt steht ein defektes Fahrzeug auf dem Beschleunigungsstreifen. Hier bitte aufpassen.
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3: Die schönen Aussichten jetzt von Martin Gutt.
4: Bis zum Nachmittag geht's bei uns in Osthessen schon mal hoch auf mildere 16 bis 19 Grad und es scheint überall die Sonne. Die kommende Nacht wird zwar nochmals sehr frisch,

davon dreht sich um die Liebe. Liebe hat Hackett in diesem Interview erklärt. Das Material für das Album, das war größtenteils schon vorhanden. Zusammen mit seinem Co-Produzenten hat er sich das nochmal neu angeschaut. Und die Arbeit in dem Album habe ihm auch gezeigt, wie viel trotz seiner Krankheit noch möglich ist, sagt er. Klar ist aber auch, auf Tour gehen kann er mit Human Grace, so heißt das Album, nicht mehr. Er müsse von Tag zu Tag leben, sagt er, weil er nie weiß, in welcher

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1: Wir haben es 10:30.
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1: Mit Katrin Austermann.
3: Der Bundestag stimmt am Mittag über den neuen Tankrabatt ab. Direkt danach geht der Gesetzentwurf in den Bundesrat, damit die Entlastung wegen der hohen Spritpreise

0: frei und versuchen, ihr Geheimnis zu ergründen. Petra Demand, HR Südhessen-Reporterin, ist für uns dabei.
1: Es ist schon ein merkwürdiger Anblick. Vor mir hocken drei Mitarbeitende einer Grabungsfirma inmitten von halb ausgegrabenen Pferdeskeletten. Die Schädel, die gebogene Halswirbelsäule, die langen Beinknochen, alles sehr gut erhalten. Dr. Peter Becker, der Bezirksarchäologe vom Hessischen Landesamt für Denkmalpflege, steht neben der Grube, hat einen weißen Baustellenhelm auf dem Kopf und trägt klobige Sicherheitsschuhe.
2: Hier ist die im Mitte des 19. Jahrhunderts entstandene Kaserne des 1. Dragonerregiments des

Tag in HR1 und dieser Song hier von R.E.M. wie ein roter Luftballon, der an einem sonnigen Septembertag wie heute in den Himmel steigt. Einfach nur schön, oder?

0: Union und SPD dann eine Regelung für einen Spritpreisdeckel aushandeln, also einen Maximalpreis für Benzin und Diesel, den der Staat vorgibt.
1: Der Bundestag hat heute zum ersten Mal über die sogenannte Frühstartrente diskutiert. Finanzminister Klingbeil will, dass Kinder und Jugendliche zwischen 6 und 18 Jahren monatlich 10 Euro bekommen. Das Geld muss in ein Vorsorgedepot eingezahlt werden. Die Zahl der Haushalte, die Wohngeld benötigen, ist aktuell so hoch wie nie. Laut dem Statistischen Bundesamt bekamen

0: Liga etwas unpassend ist, weist der Verein zurück. Wir können dort sehr gut trainieren und noch besser zusammenfinden. Die Reise wird uns gut tun, sagt Verteidiger Raul Petretta.
1: Das waren die Nachrichten.
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3: Um gleich 10:45 geht's auf die A5 Frankfurt Richtung Kassel. Am Umtaldreieck in der Verbindung zur A49 Richtung Kassel hat es einen Unfall gegeben auf dem rechten Fahrstreifen und dem Standstreifen. Hier bitte vorsichtig fahren und die A44 Kassel Richtung Dortmund. 1 Kilometer Stau hier zwischen Dreieck Kassel Süd und Kreuz Kassel West.
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3: Das wird ein toller Freitag und ein noch schöneres Wochenende. Martin Gutt hat die Aussichten.
4: Bis zum Nachmittag geht's bei uns in Osthessen schon mal hoch auf mildere 16 bis 19 Grad und es scheint überall die Sonne. Die kommende Nacht wird zwar nochmals sehr frisch, aber dann startet die Wochenendwärme durch. Mithilfe der Sonne geht's morgen von Lauterbach bis Heringen schon mal hoch auf bis zu 23 Grad, zusammen mit einigen Wolkenfeldern im Laufe des Tages. Am Sonntag haut der Altweibersommer dann mit bis zu 25 Grad so richtig auf die Pauke.
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3: Und dafür, dass Ihnen warm ums Herz wird, sorgt jetzt Phil Collins.
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0: Gustavsburg finden Bauarbeiten statt. Das waren die HR1 Nachrichten.
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2: Da ist wieder einiges los. Erstmal haben wir Personen auf der Fahrbahn auf der A66 Frankfurt Richtung Fulda zwischen Schlüchtern Nord.

0: wir unsere HR1-Hörerinnen und Hörer persönlich kennenlernen. Darauf freuen wir uns auch schon sehr. Knacken Sie unser Musikrätsel nachher. Um kurz nach zwei bei Johannes Sassenroth kommt das nächste. Und schon sind Sie auch mit dabei. Wir freuen uns.
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0: Wohngeldbezieher hat einen neuen Höchststand erreicht. Wie das Statistische Bundesamt in Wiesbaden mitgeteilt hat, bekamen Ende des vorigen Jahres 1,3 Millionen Haushalte Wohngeld, über 7% mehr als 2024. HR-Reporter Roman Warschauer.
1: Durchschnittlich bekam jeder Haushalt 296 Euro im Monat. Das machte für den Staat Ausgaben von insgesamt fast 5 Milliarden Euro aus, nach rund 4,7 Milliarden im Vorjahr.

0: die A7 Kassel Richtung Hannover, zwischen Kreuz Kassel Mitte und Kassel Ost, 3 Kilometer stockend. Und nochmal die A7 Fulda Richtung Würzburg, dieses Mal zwischen Fulda Dreieck und Bad Brückenau-Volkers, 3 Kilometer Stau. Also dieser eine Unfall, ja, der zieht sich in alle Richtungen. Die A44 Kassel Richtung Dortmund, zwischen Zierenberg und Bräuner, 4 Kilometer Stau nach dem Unfall. Und auch die A66 Wiesbaden Richtung Frankfurt, in der Abfahrt Frankfurt-Zeilsheim, ein Unfall und deshalb dort Behinderungen.
1: Das Wetter für Hessen.
0: Sonne, Sonne, Sonne und nochmal Sonne. Mehr sage ich gar nicht mehr zum heutigen Tag. Und eigentlich auch nicht zum Wochenende. Da bleibt es weiterhin schön. Eigentlich nur morgen Nachmittag und abends im Nordwesten mal ein paar Wolken. Auch Sonntag durchaus mal in ganz Hessen ein paar Wolken. Aber insgesamt am Samstag und am Sonntag viel, viel Sonne. Morgen bis zu 26 Grad, am Sonntag sogar bis zu 28 Grad.
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0: Also falls es in Ihrer Verwandtschaft noch Kleinkinder geben sollte, dann kommen Sie aus dem Happy-Birthday-Schreiben gerade nicht mehr raus, rein statistisch gesehen. Denn seit 2020 gibt es die meisten Geburtstage im ganzen Jahr genau jetzt. Wenn Sie auch zu dieser Masse an Geburtstagskindern gehören, mein Service heute. Einfach anrufen und einen Wunsch bekommen, Glückwunsch bekommen, 069 155 4 mal die 1, weil so viele heute Geburtstag haben. Und das Schöne an der Statistik, rechnen wir von jetzt mal 9 Monate zurück. Siehe da, Weihnachten ist tatsächlich ein Fest der Liebe.

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0: Containern und anderen Orten innerhalb unserer Gemeinde. Das ist maximal asozial. Wer Hinweise auf den Täter hat, darf sich gerne bei mir melden. Ich verspreche euch, wir werden das sehr hart, und ich betone, sehr hart bestrafen, wenn wir den Täter finden.
1: Die Kommentare sind gespalten. Von Sie sind keine Richterin bis hin zu Gut, weiter so, ist alles dabei. Thomas Kurella, Petersberg.
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3: Immer noch vorsichtig bitte auf der A66, der Schlauch mitten auf der Autobahn Wiesbaden Richtung Frankfurt zwischen Wiesbaden-Erbenheim und Wiesbaden-Nordenstadt. Auf der A5 Frankfurt Richtung Kassel zwischen Homberg-Ohm und Ohmtal-Dreieck nach dem Unfall streckenweise Stock.

0: Sinead O'Connor. H1 am Freitagmittag. Wird das heute vielleicht ein Bürgermeisterrekord in Mühltal bei Darmstadt für Nils Starke? Denn für ihn stehen gleich so viele Spatenstiche an heute und morgen wie, glaube ich, selten. Ist das vielleicht sogar schon der anstrengendste Tag Ihrer Amtszeit, Herr Starke?
1: Auf jeden Fall. Also wir haben heute zweimal einen Spaten zu schwingen, einmal eine Schere und später noch einen Hammer für den Bierenstich. Morgen habe ich dann auch erst die Eröffnung des Fitnessstudios, also richtig vorbereiten konnte mich noch nicht. Aber es ist auf jeden Fall ein Highlight in meinem Bürgermeister, in meinen ersten zwei Jahren.
0: Ich habe gerade auch überlegt, welches Gerät im Fitnessstudio irgendwie einem Spatenstich entsprechen würde.
1: Ja, da müssen wir mal gucken. Also ich werde morgen bei der Eröffnung da sein und dann werde ich natürlich genau den Trainingsplan auslegen, was so ein Bürgermeister braucht.
0: Jetzt lachen wir drüber. Auf der anderen Seite, ich glaube, es gibt genügend Bürgermeister in Hessen, die sich die Finger danach lecken würden, so viele neue Projekte zu starten.
1: Ja, das macht einen zufrieden und so richtig der Start ist es ja nicht, sondern mehr eigentlich

0: aufs Fass an, aber
1: ja, ja, ja, genau, das Material natürlich, das Material ist schuld.
0: Genau, genau.
1: Dann wünsche ich viel Durchhaltevermögen für die ganzen Spatenstiche und Fassanstiche und natürlich für die Projekte, dass die auf Dauer genauso gut laufen und noch viel danach kommt. Ein schönes Wochenende, genießen Sie es.
0: Dankeschön, das wünsche ich ebenfalls. Gute Zeit.
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0: Gute Laune Musik von Hot Chocolate hier in HR1. Genau auch richtig, weil ich suche nach den heutigen Geburtstagskindern. Und wie schön, dass sich Sonja gemeldet hat. Dann kann ich nämlich sagen, alles Gute, Sonja.
1: Ja, vielen Dank. Das ist ja eine nette Überraschung mit dem Rückruf.
0: Als Geschenk habe ich was Schönes für so das eigene Image.
1: Ich bin gespannt.
0: Du bist deiner Zeit voraus.
1: Okay.

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0: registriert. Das sind 30% mehr als im davor untersuchten Zeitraum. Am häufigsten gehe es dabei um gefälschte Rezepte, zum Beispiel für teure Krebsmedikamente oder Abnehmspritzen. Die Krankenkasse fordert von der Regierung, dass sie künftig auch KI einsetzen darf, um Abrechnungsbetrug aufzudecken. Das waren die Nachrichten.
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2: Wie immer freitagmittags wird dann so langsam alles ein bisschen voller auf den Autobahnen in Hessen. Zum Beispiel auf der A5 Frankfurt Richtung Kassel zwischen Nordwestkreuz Frankfurt und Bad Homburger Kreuz. 3 Kilometer Stop and Go wegen eines defekten Lasters im Baustellenbereich. Weiter auf der A5 Richtung Kassel zwischen Friedberg und der Raststätte Wetterau. 3 Kilometer Stau nach dem Unfall. Und zwischen Obermörlen und Bad Nauheim. 2 Kilometer Stau nach

0: rein. Hattest du irgendwie noch genügend Energie, um unser Rätsel zu lösen?
1: Ja. Es hat ein bisschen gezögert gebraucht, aber haben mir dann die Melodie vorgesummt und dann, okay.
0: Ja, dann auf was bist du gekommen beim Summen, Eva?
1: Das ist Mr. Mr. Kyrie.
0: Hören wir doch mal rein. Ha? Ja? Oh, das ist sowas von richtig, Eva. Du hast gewonnen!
1: Danke! Oh, das ist ja mega. Ich
0: glaub das nicht. Sehr schön, wir feiern zusammen im Marburger Schlockschuppen die Songs, die wir lieben. Du und drei Freunde, weißt du schon, wer alles mitkommt?
1: Das muss ich noch.

0: Völsing.
1: Wenn man die 100 Meter erreicht, dann hat man den sogenannten Full Pull und dann wird der Wagen eben schwerer gemacht. Das macht man dann so lange, bis man den Sieger ermittelt hat.
0: Schon zum 18. Mal findet das Traktorpulling in Herbstein statt. Dieses Mal geht es unter anderem auch um die deutsche Meisterschaft. Nikolas Frühling, Herbstein Schlechtenwegen.
2: Der Kunstspaziergang Landenhausen startet wieder. Morgen und am Sonntag laden in dem Ortsteil

Einflugschneise für die Fähre freizubaggern. Also wir haben so einen Streifen von ca. 15 bis 20 Metern, der uns momentan die Einfahrt hier verhindert. Das war so knapp, dass wir

0: Leihfirmen stärker in die Haftung nimmt. ARD-Korrespondent Oliver Neuroth.
1: Wenn zum Beispiel ein E-Scooter auf einem Gehweg so abgestellt ist, dass jemand darüber stürzt, galt bisher die Regel, der Geschädigte musste nachweisen, wer den Roller gefahren hat, was bei einer anonymen Vermietung schwierig sein kann. Nun kann sich der Geschädigte an den Halter wenden. Er muss für den Schaden

0: Stau. Und die Gegenrichtung A7 Fulda Richtung Würzburg zwischen dem Fulda Dreieck und Bad Brückenau wird Flecken. 6 Kilometer Stau an der geräumten Unfallstelle.
1: Das Wetter für Hessen.
0: Das sieht schön aus, das fühlt sich auch schön an mit eigentlich ganz netten Temperaturen. Und es wird sich noch mal schöner anfühlen. Bei morgen mit bis zu 26 Grad, zumindest in Südhessen. Am Sonntag sogar bis zu 28 Grad. Aber überall in Hessen ist richtig viel Sonne mit warmen Temperaturen. Die paar Wolken morgen Nachmittag im Nordwesten, die stören nicht weiter. Und auch, dass am Sonntag Sonne und Wolken im Mix sind, stört nicht bei, ich wiederhole es gerne nochmal, bis zu 28 Grad bei uns.
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0: Hallo zusammen, nur noch ein paar Stunden, dann ist es für die meisten von uns auch geschafft für diese Woche. In was für einer Verfassung wir Freitagnachmittag sind, zeigt Kollegin Susanne Schwarzenberger. Die hat mir gerade Tschüss gesagt im Studio, kam rein und meinte, hey, schönes Wochenende, Johannes. Beziehungsweise ich sagte zu ihr, schönes Wochenende. Und sie antwortete, gerne. Dir auch, Johannes. So, man merkt dann schon, unsere Gehirne sind dann halt auch im Wochenendmodus. Wir haben die passende Musik dazu, um aus der Woche rauszurutschen. Mit Tina Turner hier in H1.

0: Bis Mitte Dezember gehen also über 2 Monate. Die Autofahrer kommen an der Baustelle vorbei, aber zum Teil auf der Gegenfahrbahn. Dahin will die Autobahn GmbH eine von 2 Fahrspuren Richtung Frankfurt verlegen. Verengte Fahrstreifen seien leider nicht zu vermeiden und Verkehrsbehinderungen auch nicht. Thomas Kurella, Alsfeld.
1: Veruntreuung und Steuerhinterziehung, das wirft die Staatsanwaltschaft Fulda einer Frau vor. Die muss sich deswegen seit gestern in einem Prozess vor dem Amtsgericht Fulda verantworten. Die 62 Jahre alte ehemalige Prokuristin eines bekannten Fulda-Unternehmens soll über Jahre hinweg Einkünfte verschwiegen haben und Steuern von mehr als 800.000 Euro hinterzogen haben. In mehr als 130 Fällen soll sie zudem Geld aus dem Firmentresor genommen haben und in die eigene

0: So unterschiedlich so eine Woche auch verlaufen kann. Am Ende landen alle bei ihm hier.
1: Also ich fand's ja gut.
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4: Okay, unentschieden. Aber wie

0: Haufen in Neukölln gesehen. Drittens, lasst unseren Kumpel in Frieden oder seid ihr Rassisten?
1: Nein, niemals. Wir sind total gespannt, wie das zusammengeht. Politologen sehen da Synergieeffekte.
2: Es ist vorstellbar, dass sich die neue Berliner Regierung beim Thema Enteignungen von Remos Leuten beraten lässt. Die haben da praktische Erfahrungen.
1: Und die Frage, die uns da bewegt, ist natürlich, kann das in Hessen auch passieren? Und die Antwort?
0: Na, wir haben auch Großfamilie, aber da herrscht die Oma.
2: Und die ist fürs Privateigentum.
0: Finger weg von meinem Mäuschen.
1: Die hessische Leitkultur ist allerdings trotzdem in Gefahr. Denn wie jeden Herbst zwängen sich auch jetzt wieder gestandene Hessen in Dirndl und Lederhose und feiern Oktoberfest.
0: Ah ja, wir sind eben wir.
1: Also ich find's

0: aus und stoßen so die Auszahlung an.
1: Im Kampf gegen Anlagebetrug im Internet ist den Ermittlern ein Schlag gegen die Infrastruktur der Betrüger gelungen. Nach Angaben der Bundesanstalt für Finanzdienstleistungsaufsicht wurden knapp 10.000 Rufnummern abgeschaltet. Aus Bonn, Rachel Patt.
2: Sie sollen für betrügerische Anrufe im Zusammenhang mit Cyberkriminalität genutzt worden sein. Nach Angaben der Ermittler wurden seit Beginn der Operation damit insgesamt fast 14.000 Rufnummern in Deutschland und Österreich stillgelegt. Die Behörden wollten damit

0: Matthias Münch.
1: Ja, dann einen schönen Start ins Wochenende mit uns. Wir haben jetzt Billy Idol für Sie. Flash for Fantasy.

0: Auf unserem Autobahnnetz haben wir eine deutliche Zunahme des Staugeschehens beobachtet gegenüber den letztjährigen Sommerferien. Und das ist ganz klar eben auf eine verstärkte Baustellentätigkeit zurückzuführen.
1: Sagt Oliver Reidegeld vom ADAC. 31 Großbaustellen gibt es gerade auf hessischen Autobahnen. Besonders nerven natürlich die um die großen Metropolen, wo sehr viel gependelt wird. Rhein-Main, Frankfurt, Mainz, Wiesbaden. Und ja, für die Autofahrer ist das natürlich nervig.
2: Extrem nervig, weil man irgendwie nicht mehr richtig planen kann. Also man muss mittlerweile eine Stunde mehr einrechnen.
3: Meine arme Lebenszeit. Könnte schneller gehen, ja.
4: Viele Baustellen, viele nicht nachvollziehbare Baustellen kommen oft vor, wo dann nicht gearbeitet wird. Das ist das, was nervt manchmal, ja.
1: Hessen ist ein Transitland im Herzen Europas und im Herzen Europas, da gibt es die drei Verkehrsadern A3, A5 und A7 und die müssen eben immer wieder instand gehalten werden und das bedeutet Baustellen, besonders gern genommen Brückenbauarbeiten.
0: Es müssen eben bestimmte Projekte gemacht werden. Denken wir mal an die zahlreichen Brückenbaustellen, die wir hatten. Wir hatten ja erst vor ein paar Jahren mit der Salzbachtalbrücke bei Wiesbaden hatten wir eher eine Sperrung gehabt. Und wenn wir das nicht wieder haben möchten, dann müssen eben diese Sanierungen durchgeführt werden. Und dann kommt es eben auch zu Engpässen.
1: Und wenn Sie jetzt sagen, ich sehe so viele Baustellen, auf denen gar nicht gearbeitet wird, wie kann denn das sein?

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0: Niederlage, Niederlage, Niederlage, Niederlage. Vier in Folge. Mit dieser Negativbilanz steht die SG Barockstadt Fulda aktuell in der Fußball-Regionalliga Südwest. Die Osthessen dümpeln in der vierten Liga deswegen im Tabellenkeller herum. Es wird Zeit für eine Trendwende. Die Chance auf den ersehnten Befreiungsschlag und die nächsten Punkte bieten sich dem Team morgen. Dann tritt Fulda beim VfR Mannheim an. Der Aufsteiger steht aktuell dort, wo die Barockstadt gerne wäre, im gesicherten Tabellenmittelfeld. Für die Partie in Mannheim ist die Lage aber nicht optimal. Einige Akteure fehlen verletzungsbedingt. Daher ist das Team auf Unterstützung angewiesen, etwa von den eigenen Anhängern. Ein Fanbus fährt morgen um 10.30 Uhr am Stadion ab. Jörn Perske, Fulda.
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2: Liebe Autofahrerinnen, liebe Autofahrer, die A3 Köln Richtung Würzburg zwischen Frankfurter Kreuz und Offenbacher Kreuz, 7 Kilometer stockender Verkehr.

15:42 Uhr, hier ist HR1. Das ist eine Spanne von 0 Grad Bodenfrost heute Morgen bis 30 Grad Höchsttemperaturen am Montag. Liebe Goethe, also auch am Wochenende wird es schon angenehm warm.

0: Assi die nächste Woche auch zu uns rein.
1: Also endlich wieder Saint-Tropez am Baggersee. Welches ist die wärmste Region bei uns?
0: Bei uns in Hessen natürlich Südhessen, wie das so üblich ist jetzt zu dieser Jahreszeit. Rheingau, Bergstraße, Ried. Überall da kratzen wir sowohl Montag als auch am Dienstag an der 30-Grad-Marke entlang. Kommt nicht jedes Jahr vor, aber immerhin, die Rekordwerte liegen dort bei 32 und mit 30 sind wir schon nah dran. Und noch ein bisschen wärmer als wir in Südhessen sind dann Baden-Württemberg und auf der anderen Seite der Grenze noch Ostfrankreich.
1: Wie kann das sein oder wie kommt das, dass jetzt Ende September die Temperaturen nochmal in den heißen Bereich gehen?
0: Das ist der sogenannte Altweibersommer, so eine typische Witterungssingularität, ich nenne es mal so, also so typisch wie das Weihnachtstauwetter, kommt fast in jedem Jahr vor. Aber die letzten beiden Jahre hat er gefehlt. Deswegen merken wir ihn erstens in diesem Jahr doppelt deutlich.

0: müsse aber noch mehr tun gegen die hohen Energiepreise. ARD-Hauptstadt-Korrespondentin Eva Huber.
1: Die Regierungschefin von Mecklenburg-Vorpommern, Manuela Schwesig von der SPD, verlangt, der Spritpreis muss wieder unter 2 Euro pro Liter. Zustimmung dafür kommt von der CDU, zum Beispiel von Thüringens Ministerpräsidenten Mario Vogt.

0: Songs mit Ihnen am 21. November im Lokschuppen in Marburg. 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Wir haben eine Liveband, wir haben einen DJ, wir haben Sie auch, oder? 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Haben Sie den Hit rausgehört? Sie kennen den, es ist einer, den alle lieben. 069 155 viermal die 1, wenn Sie es erkannt haben.
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0: du das?
1: Ich höre euch übers Internet, Jan.
0: Ja, und offensichtlich hast du ein sehr stabiles Internet, weil ich finde es überhaupt nicht leicht zu erkennen, um welchen Song es hier geht. Aber du sagst ja, du bist dir sicher, ne?
1: Das ist I'm Still Standing.
0: Von Elton John, der?
1: Von Elton John, natürlich von Elton John.
0: Ja, hören wir mal. Also, weißt du,

Man kann es ja gar nicht oft genug erwähnen. Montag, Dienstag, 30 Grad in Hessen. Da könnte man doch direkt die Surfbretter wieder rauskramen, oder? Wir haben hier schon mal die Beach Boys zur Sicherheit.

mit Axel Klankwart. Guten Tag. Schülerinnen und Schüler sind heute in ganz Deutschland auf die Straße gegangen, um gegen eine mögliche Wehrpflicht zu demonstrieren. Auch in Hessen hat es Aktionen gegeben, zum Beispiel in Darmstadt, Frankfurt, Friedberg oder Hanau. Laut Polizei sind etwa 800 junge Menschen bei diesen Demos dabei gewesen. Sie

0: Ohm und Ohmtal-Dreieck 4 Kilometer Stau. Die Unfallstelle ist geräumt.
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0: Ja, sonnig geht dieser Freitag weiter und dann irgendwann zu Ende bei 18 bis 23 Grad. In der Nacht wird es kühl, weil die Sternen klar ist. 11 bis 0 Grad die Tiefstemperaturen. Und dann folgt ein sonniges, trockenes Wochenende. Die Temperaturen morgen bei 21 bis 27 Grad.

0: Das geht so. Vorne der Trecker mit dem Fahrer, hinten angehängt ein Gewicht mit Bremser. Mike Völsing vom Traktor-Pulling-Team Vogelsberg erklärt die Regeln.
1: Traktor-Pulling ist ein Motorsportwettbewerb, bei dem es darum geht, einen mit Gewichten beladenen Wagen möglichst über eine Distanz von 100 Metern zu ziehen. Es geht dabei nicht um Geschwindigkeit. Wenn man die 100 Meter erreicht, dann hat man den sogenannten Full-Pull. Und dann wird der Wagen eben schwerer gemacht im nächsten Durchgang. Und das macht man dann so lange, bis man einen Sieger ermittelt hat.
0: Und das wirklich Mitreißende ist, tausende Begeisterte stehen dann am Feldrand und gucken zu und jubeln, auch wenn keiner die Regeln kapiert.
2: Ich weiß überhaupt nicht Bescheid hier.
3: Nein, eigentlich nicht, aber das spielt auch keine große Rolle. Darum geht's einfach nicht.
4: Worauf achtet ihr?
5: Ja gut, wie die Dinge halt qualmen und was sie für einen Krach machen.

jetzt ein richtig schönes Stück amerikanische Rockgeschichte aus den Heartlands, wo die Farmer wohnen. John Mellencamp.

Regierung als unverantwortlich. Damit würden Menschen in finanzieller Not zusätzlich belastet. In der Wiesbadener Innenstadt rund um den Kurpark müssen die Menschen ab sofort das Wasser abkochen. Bei Kontrollen ist ein Keim im Trinkwasser gefunden worden. Aus Wiesbaden, HR-Reporterin Andrea Bonhagen.

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Würzburg Richtung Frankfurt zwischen Offenbacher Kreuz und Frankfurt Süd. Eine Person wechselt da am rechten Fahrstreifen einen Reifen. Naja, die A5 Karlsruhe Richtung Heidelberg zwischen Kronau und Waldorf-Wiesloch. 5 Kilometer Stau nach Unfall. A7 Würzburg Richtung Fulda zwischen Bad Brückenau Wildflecken und Bad Brückenau Volkers. 2 Kilometer Stau.

0: So, morgen K.O.-Phase bei unseren Olympia-Bewerbungen. Es kann nur einer gewinnen. München oder Rhein-Ruhr. Morgen entscheidet sich, wer für eine deutsche Olympia-Bewerbung in den internationalen Ring oder die fünf olympischen Ringe steigen darf. Timo Zimmermann ist Sportökonom und hat beide Konzepte bewertet.
1: Beide sind da wirklich Kopf an Kopf. München hat den großen Vorteil, sie hatten ja schon mal im Jahr 72 die Olympischen Spiele, deshalb kann man so ein bisschen aus alt mach neu verfolgen. Man hat die Infrastruktur, man kann jetzt auch noch mal zusätzlich

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0: gab es auch in Darmstadt, Frankfurt, Friedberg und Hanau. Papst Leo XIV. Ist zu Besuch in Paris. Dort hat er unter anderem bei der UN-Kulturorganisation UNESCO eine Rede gehalten. Dabei ging er auch auf die Herausforderungen des digitalen Zeitalters ein. ARD-Frankreich-Korrespondent Kai Rienecker.
1: In einer Rede warnte Papst Leo vor den Gefahren, die von künstlicher Intelligenz ausgingen. Es bestehe die Gefahr, dass Ideen und Beziehungen durch einen Prozess der Entmenschlichung verarmten. Am ersten Tag seines insgesamt viertägigen Staatsbesuchs in Frankreich traf der Papst auch den französischen Präsidenten Macron. Am späten Abend wird der Papst mit 80.000 jungen Menschen im Stade de France beten. Für morgen ist eine Open-Air-Messe auf den Champs-Élysées geplant.
0: Die Stadt Frankfurt hat das

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0: Oma, und die ist fürs Privateigentum.
1: Finger weg von meinem Mäuschen. Die hessische Leitkultur ist allerdings trotzdem in Gefahr. Denn wie jeden Herbst zwängen sich auch jetzt wieder gestandene Hessen in Dirndl und Leder.

0: Ab nächsten Donnerstag könnte der Sprit günstiger werden. Denn Bundestag und Bundesrat haben den Tankrabatt beschlossen. Er soll bis Jahresende gelten. Die Steuern auf Benzin und Diesel werden um 17 Cent pro Liter gesenkt. ARD-Hauptstadtkorrespondentin Efi Seibert.
1: Die Tankstellen müssen diese Steuersenkung aber nicht 1:1 weitergeben. Erwartet wird aber, dass die Preise schon in der Nacht zum 1. Oktober fallen werden. Die Bundesregierung rechnet damit, dass rund 2,5 Milliarden Euro weniger an Steuern in die Staatskasse fließen werden. Die Hälfte sollen diesmal die Länder tragen. Diese Länder haben bei ihrer Abstimmung im Bundesrat heute aber weitergehende und dauerhafte Maßnahmen gefordert, um die Spritpreise noch stärker zu senken.
0: Außerdem hat der Bundesrat die Einführung des antragslosen Kindergelds gebilligt. Es soll künftig in der Regel automatisch ausgezahlt werden, wenn der Familienkasse alle relevanten Informationen

0: Es ist 20:07 und wie immer am Freitagabend holen wir uns Unterstützung von oben und zwar von ganz oben.
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0: Der Zuspruch kommt heute von

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2: Es ist 7:30.
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2: A3 Frankfurt Richtung Köln. Zwischen Frankfurt Süd und Frankfurter Kreuz steht ein defekter PKW auf dem Standstreifen. Und die A671 Mainz-Wiesbaden ist zwischen Gustavsburg und Hochheim Süd wegen einer Baustelle bis Montag 4 Uhr in beiden Richtungen gesperrt. Umleitungen sind eingerichtet.

0: 4 Uhr in beiden Richtungen gesperrt. Umleitungen sind eingerichtet.
1: Das Wetter für Hessen.
0: Heute Nacht meist klar, 11 Grad auf dem Dörnberg und dem Meißner bis 0 Grad, in Tälern bei Frankenberg, Eschwege und Bad Hersfeld.

0: Awards vergeben worden. Damit kritisiert eine unabhängige Jury Unternehmen und Personen, die ihrer Ansicht nach gegen den Datenschutz verstoßen. Auch Bundesinnenminister Dobrindt ist dabei. HR-Reporter Oliver Köhler.
1: Grund, sein Ministerium wolle die Steuer-ID zum universellen Personenkennzeichen machen, also eine personalisierte Nummer für alles. So könnte aus Sicht der Jury der gläserne Bürger entstehen. Zu den Preisträgern gehören in diesem Jahr auch die Firmen Apollo Optik und Fielmann. Weil sie die Ray-Ban Meta-Brille verkaufen, das sind Brillen, in denen Kameras und Mikrofone eingebaut sind.

Lenny Kravitz und Michael Jackson haben 1999 gemeinsam an dem Song Another Day gearbeitet. Für Low hat Lenny Kravitz später Material aus diesen Sessions genommen. Michael Jackson meldet sich gleich mit einem kurzen Ho in Low.

Manchmal sind Songs genauso lang, wie sie sich anfühlen. Über 6 Minuten, die Village People ready for the 80s. Und jetzt House mit Drumcomputer, klarer Ansage und dem kleinen Rest 80er Neon, der nie ganz aus den Clubs verschwunden ist. Crystal Waters, 100% pure.

Bedürftige und ihre Angehörigen treffen könnten. Die SPD fordert unter anderem eine Begrenzung der Eigenanteile. Eigentlich soll das Kabinett die Reform kommende Woche beschließen. Am Montag sind dazu noch Gespräche zwischen SPD und Union geplant. Die Stadt Wiesbaden hat einen Bohrstopp verhängt für die geplante Stromleitung Rhein-Main-Link im Stadtteil Breckenheim. Vorher hat

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1: Wir starten ins Wochenende mit dem Besten, was DJs auf der ganzen Welt in ihren Clubs auflegen. Ich habe Lust auf die Musik auf Freitagnacht und auf euch. Hallo, Dorf Güll.
2: Guten Abend.
1: Schönen Abend, Dorf Itter.
3: Hallöchen.
1: Guten Abend, Dorfweil.
4: Grüß dich.
1: Grüß dich, Dorheim.
2: Guten Abend, Leute. Lasst's krachen.
1: Und wie?
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0: Kassel zwischen Reiskirchener Dreieck und Homberg-Ruhm 3 Kilometer Stau. A60 Mainz Richtung Rüsselsheim. Die Abfahrt Rüsselsheim-Königstetten ist wegen einer Baustelle bis 24. November gesperrt. Eine Umleitung ist eingerichtet. B54 Wiesbaden-Bad Schwalbach zwischen Wiesbaden und Taunusstein Süd. In beiden Fahrtrichtungen Fahrbahnsperrung nach einem Unfall. Die B417 Wiesbaden-Dietz ist zwischen dem Abzweig nach Nesbach und Hünfelden-Menzfelden nach einem Unfall in beiden Richtungen gesperrt. Vorsicht bitte auf der A5, Kassel Richtung Frankfurt zwischen Ohmtal-Dreieck und Homberg umliegen Gegenstände.
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0: noch zu stoppen. Aus der Nachrichtenredaktion Stefan Schiebelhut.
1: Eigentlich sollte das Bundeskabinett die Pläne von Gesundheitsminister Linnemann in der kommenden Woche bestätigen. Doch die SPD will der Reform so offenbar nicht zustimmen. Grund sind die vorgesehenen Kürzungen auch für Pflegebedürftige und deren Angehörige. Die Sozialdemokraten sprechen sich dagegen für eine Art Pflegedeckel aus, mit dem die Eigenanteile begrenzt werden. Am Montag soll es zwischen beiden Seiten nochmal Gespräche geben.
0: Die Berliner Linken wollen mit Grünen und SPD Sondierungsgespräche zur Bildung einer Regierung führen. Das haben die Delegierten eines Parteitags am Abend mit großer Mehrheit beschlossen. ARD-Reporter Sebastian Schöbel.
2: Spitzenkandidatin Elif Eralp, die Berlins nächste regierende Bürgermeisterin werden könnte, wies erneut den Vorwurf

0: Walbach zwischen Wiesbaden und Taunusstein Süd in beiden Richtungen Fahrbahnsperrung nach einem Unfall. Und die B417 Wiesbaden-Dietz ist zwischen dem Abzweig nach Nesbach und Hünfelden-Mehnsfelden nach einem Unfall in beiden Richtungen gesperrt.
1: Das Wetter für Hessen.
0: Heute Nacht klarer Sternenhimmel, 11 Grad auf der Wasserkuppe und im Taufstein, bis 0 Grad in den Tälern bei Korbach, Melsungen und Hünfeld. Morgen sonnig, nur wenige dünne Wolken, 21 Grad in Willingen, 27 Grad in Groß-Gerau, Riedstadt und Lampertheim. Auf der Wasserkuppe und im Hohe Rootskopf 19 bis 23 Grad.
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Two of Us, Blue Night Shadow. Luther Vandross ist es never too much. Vor seiner Solo-Karriere sang Luther Vandross im Hintergrund für andere, ja, und hat Werbejingles geschrieben. Bei Schick zum Beispiel hat er im Hintergrund gesungen und Werbejingles für Burger King. Ja, manche Karriere beginnt im Hintergrund. Aber da ist er nicht lange geblieben, denn das hier, das war wirklich ein Nummer 1-Hit in den Rhythm and Blues Charts. Und später hat er dann auch noch mit

0: nach einem Unfall in beiden Richtungen gesperrt.
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defekten Schwertransports immer noch gesperrt. Ein wirklich langer Stau, nämlich fast 2 Stunden, ist auf der Autobahn 96 Lindau Richtung München zwischen Weißensberg und Wangen-West. Hier ist nach einem Unfall gesperrt. Bleiben Sie entspannt. Und dann noch die Bundesstraße 54 Siegen Richtung Lüdenscheid. Hier ist zwischen Siegen Stadtmitte und Sieghütte nach einem

0: Brickhütte nach einem Unfall gesperrt und dann noch die Bundesstraße 417 ist zwischen B275 Taunusstein-Neuhof und Dasbach nach einem Unfall in beiden Richtungen gesperrt. Ich wünsche eine muntere Fahrt durch die Nacht. Bleiben Sie munter mit der richtigen Sendung im Radio. Die hören Sie ja schon.
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0: Hanne Bauer ist hier in Erfurt.

dabei, ganz andere Leckereien zu produzieren. Aber bis Erfurt ist es mir zu weit. Schöne Grüße in die Radioland-Runde, Peter aus Bremen. Peter, ich grüße ganz lieb zurück. Na, was ist es denn für

gerade reingekommen ist. Achtung, bitte Falschfahrer auf der B28 Richtung Neu-Ulm. Zwischen Dreieck Hittistetten und Senden kommt ein Falschfahrer entgegen. Bitte ganz rechts fahren, nicht überholen. Auf der B28 Richtung Neu-Ulm. Zwischen Dreieck Hittistetten und Senden ist ein Falschfahrer unterwegs. Vorsicht hier in beiden Richtungen. Und Achtung, schnell fahrende Rettungsfahrer.

0: Reform gemacht. Das dürfe nicht wiederholt werden, hieß es aus SPD-Kreisen.
1: Der neue Tankrabatt kann wie geplant im Oktober in Kraft treten. Bundestag und Bundesrat haben die Pläne der schwarz-roten Koalition gebilligt. Sie sehen vor, die Steuern auf Benzin

0: Schafft.
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0: Für alle, die munter sind und munter bleiben wollen, ist hier Hanno Bauer in Erfurt. Ich grüße schön.

Phil aus Siegen hört uns über die Frequenzen von WDR 4 und hat geschrieben, liebes Team der ARD Hitnacht, vielen Dank für euer tolles Programm. Höre euch immer, wenn ich nachts nicht schlafen kann. Offensichtlich ist

Also man muss ja auch nicht unbedingt mit seinem Besten um sich werfen, mit den precious Chinese Porzellan. Nein, also gut, dass die Tassen im Schrank geblieben sind und wir hören jetzt Precious von Depeche Mode.

und von Johannes, von Charlotte, von Eierkopf, von Effi und von dem neuen Italiener der Bande. Baloo der Panda Bär hat er geschrieben. Hey Peter, ein Italiener.